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AIDA Time. Es ist 2 Uhr.

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3: AIDA Time. Es ist 3 Uhr.

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2: AIDA Time. Es ist 4 Uhr.

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2: AIDA Time, es ist 5 Uhr.

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5: AIDA Time. Es ist 6 Uhr.

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1: Gute Laune an und wir starten gemeinsam in euren Morgen mit Sonne im Kopf und Meer im Ohr.
2: Ja, und musikalisch wird's direkt schön bunt. Ich freue mich. Gleich singt hier nämlich Billy Joel, Uptown Girl.
1: Uptown Girl, richtiger Ohrwurm. Aber zuerst nehmen wir euch mit in den Tagträumer-Modus, ein bisschen Herzklopfen inklusive.
2: Und das machen wir mit Alex Warren, würde ich sagen, mit Fever Dream, hier bei uns auf AIDA Radio.

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2: Wusstet ihr, dass viele im Urlaub erstmal schlechter schlafen?
3: Ja, das Gehirn ist ja sehr besonders und in einer neuen Umgebung, da ist es natürlich auch erstmal ein bisschen wachsam.
2: Ja, geht mir tatsächlich auch so. Also erste Nacht ist immer erstmal nennt sich der erste Nacht-Effekt. Ein Teil vom Gehirn bleibt nämlich einfach, ich würde mal sagen, im Standby-Modus.
3: Ja, aber man kann ein bisschen was dagegen machen. Da helfen zum Beispiel kleine Routinen einfach mitnehmen. Also zum Beispiel Musik hören wir zu Hause, wenn ihr abends euch nochmal Kopfhörer reintut, vorm Schlafen gehen, macht das auch im Urlaub. Oder das eigene Kopfkissen mitnehmen, kann es auch bringen. Ja. Das fühlt sich einfach vertrauter an, hilft dem Kopf und dem Hirn.
2: Ja, Kopfkissen finde ich auch eine sehr tolle Idee, so oder so als Allergikerin bei mir ein Must. Oder einfach auch eine Nacht abwarten. Das klingt ein bisschen blöd, das hilft aber meistens dann schon und es wird schnell besser.
3: Ja, ist halt einfach so, der Kopf, der muss eben kurz ankommen.

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5: Habt ihr schon mal Nonnenkekse gegessen?
6: Nonnenkekse? Also Nonnen von Kirche, Nonnenkekse von ja, lecker genau. Kekse essen?
5: Was? Kekse, die von Nonnen gebacken werden im Kloster. Die findet ihr tatsächlich an einem ganz bestimmten Fleckchen Erde.
6: So wie du das sagst, klingt das, als würde da sogar so ein Funken Magie drin stecken. Ja, wo gibt's die denn, die? Was Nonnenkekse?
5: Sage ich euch gerne in knapp 10 Minuten, nachdem wir laut mitgesungen haben bei Shawn Mendes. Und jetzt drehen wir aber erstmal die Lautstärke schon mal auf für Turn the Lights Off von Kato und John hier auf AIDA Radio, eurem Urlaubsradio. 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

0: Wir haben es 6:35.
1: Schönen guten Morgen euch.
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0: rein in den Mittwoch und Sevilla ist ja sowieso eine sehr, sehr schöne Stadt, die einfach direkt nach Urlaub klingt.
1: Ja, total enge Gassen, irgendwo spielt ja immer Musik und abends dann noch dieses warme Licht.
0: Ach. Schön, einfach schön. Und jetzt hat Julius mir vorhin erzählt, es gibt da einen ziemlich besonderen Geheimtipp, der erstmal gar nicht so nach klassischem Städtetrip klingt, finde ich.
1: Ja, das stimmt tatsächlich so. Man klingelt nämlich einfach mal, müsst ihr euch vorstellen, an einer Klostertür.
0: Ja. Ding dong.
1: Und sagt mal, einmal Kekse bitte. Kauft ihr euch Kekse?
0: Das ist, ich finde das unglaublich lustig, aber es ist kein Witz. Hinter diesen Mauern leben Nonnen, die dann nach uraltem Rezept backen.
1: Ja, der Verkauf, der läuft tatsächlich komplett kontaktlos ab. Also da ist so ein kleiner Drehteller in der Wand.
0: Das heißt, du sagst, was du willst, legst das Geld rein und bekommst dann ein paar Sekunden, Minuten später eine Tüte mit frischem Gebäck zurück.
1: Ja, und ohne jemanden zu sehen, fast wie so ein kleines, geheimes Ritual direkt am Kloster.
0: Sehr cool, ja. Und das Rezept ist wahrscheinlich teilweise hunderte Jahre alt dann.
1: Ja, heißt, die Kekse, die schmecken wirklich noch so, wie man sie sich von früher vorstellt.
0: Das muss ich jetzt unbedingt mal ausprobieren. Mein nächster Trip geht vermutlich nach Sevilla.

0: Das war Hozier mit Take Me to Church.
1: Ein Song, der richtig tief geht, finde ich. Ich kriege jedes Mal Gänsehaut, aber es ist auch jedes Mal wieder schön.
0: Ja, und jetzt wollen wir doch genau bei dieser Stimmung bleiben, aber vielleicht ein Ticken lockerer.
1: Perfekt für den Moment zwischendurch, wenn alles dann einmal kurz ein bisschen langsamer wird.
0: Das machen wir doch. Und zwar mit Holly Humberstone. Das ist sie mit To Love Somebody hier bei uns auf AIDA Radio, eurem Urlaubsradio.

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3: AIDA Time. Es ist 7 Uhr.
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4: Stellt euch vor, Geburtstag feiern, aber nicht irgendwo, sondern auf dem Meer.
5: 30 Jahre AIDA mit den No Angels oder der Hermes House Band und DJ Antoine und ihr könnt mit dabei sein.
4: Wer schnappt sich hier die nächste Verandakabine? Wir losen aus in gut 10 Minuten und vorher gibt es aber noch ordentlich Energie mit The Power of Love.
5: Und zuerst aber was von Ed Sheeran, genau das Richtige zum Wachwerden. Das ist nämlich Sapphire hier auf AIDA Radio.
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1: Rein in den Mittwoch und wir sorgen für ein bisschen Urlaubsgefühl, gemischt mit Glücksgefühlen, denn bei uns gibt's ein Erlebnis zu gewinnen, das ihr so schnell garantiert nicht mehr vergesst.
2: AIDA wird im Juni 30 Jahre alt und ihr könnt live mit dabei sein auf einer der Geburtstagsreisen auf AIDA Perla oder AIDA Prima. Und Ralf aus Steinhagen, der ist auch mit Schwung in den Lostopf gehüpft und du willst auf die Geburtstagsreisen mitgehen auf einer der beiden.
3: Genau.
2: Ja, ist das noch so, ja?
3: Ja, ist auch so.
2: So, sag mal, bei welcher der beiden Reisen wärst du denn, ich sag mal, am liebsten dabei? Hast du vielleicht einen Favoriten?
3: Also im Prinzip, bei Frau und mir wäre das egal, weil wir lieben das Schiff ja sowieso, ne? Wir sind da gerne auf den Schiffen drauf.
2: Seid ihr schon mit AIDA Prima oder AIDA Perla gefahren?
3: Ja, mit beiden schon.
2: Und gibt's da einen Favoriten, jetzt mal von den Bands abgesehen?
3: Die Prima.
2: Die Prima, das ist euer Favorit, okay.
1: Ja. Das kann ich gut verstehen, Ralf. Weißt du was, Ralf? Dann würde ich einfach mal sagen, pack die Koffer und du bist dabei. Hermes Hausband und DJ Antoine auf AIDA Prima.
3: Super, klasse, ja.
2: Ja, ist es was für euch? Steht denn schon fest, du hast deine Frau erwähnt, nimmst du die dann mit?
3: Ja, natürlich.
2: Ja, dann würde ich sagen, jetzt noch schnell der Frau Bescheid geben. Die muss jetzt wahrscheinlich anrufen. Nächsten Montag geht's schon los. Nicht, dass das dann schon verplant ist nächste Woche.
3: Sie ist gerade einkaufen. Jemand wird sich etwas freuen drüber.
2: Ah, das ist doch schön. Da brauchst du gar nicht so viel einkaufen, ne? Weil nächste Woche seid ihr dann unterwegs.
3: Ja, muss ich ja gleich schreiben. Das hört sich klasse an. Wunderbar, da freuen wir uns sehr drauf.
1: Da freuen wir uns, dass ihr euch freut. Dann also Koffer gepackt und dann geht schon bald los.
3: Wunderbar, wir freuen uns total drüber.
2: Das ist wirklich schön. Super, wenn ihr auch mit dabei sein wollt, dann klickt euch rein auf aidaradio.de. Wir haben noch eine allerletzte Verandakabine mit Mehrblick frei für die Geburtstagsreise mit den No Angels auf AIDA Perla.
1: Also macht mit und mit etwas Glück dürft ihr dann an Bord 30 Jahre AIDA feiern. Und das Urlaubsfeeling, das bringen wir euch jetzt schon mit der besten Musik für mehr Gefühl hier auf AIDA Radio. Hier sind Hugh Lewis in the News mit The Power.

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2: Brotzeit auf AIDA Radio und ein bisschen anderes Brotrezept, das hat unser AIDA-Küchenchef Dennis Goran für uns.
3: Und ich bringe mit für euch Focaccia-Brot. In den letzten Rezepturen hatte ich schon mal erwähnt, Pancon-Tomate. Das ist ein einfaches Gericht, aber dazu braucht ihr ein Brot. Hier gibt es das ganze schöne Rezept nur für euch zum Nachkochen, wenn ihr ein schönes, leckeres Focaccia-Brot zur sommerlich-fröhlichen Zeit genießen wollt.
4: Boah, das könnte ich jetzt auch gebrauchen, so ein Focaccia. Danke dir, Dennis, für das Rezept. Ihr findet übrigens, wenn ihr es nachkochen wollt, bei uns im Internet auf aidaradio.de. Gerne mal reinklicken und sich dann schmecken lassen.

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7: Gleich heißt es Augen zu und wegträumen. Wir schicken euch im Reisewetter raus aus dem Alltag.
8: Welche Stadt wir ansteuern, das verraten wir euch in knapp 10 Minuten.
7: Und musikalisch geht's dann jetzt erstmal Richtung Sonne.
8: Aber zuerst wird's ganz gefühlvoll und ein bisschen magisch. Und zwar haben wir hier Opalite für euch von Taylor Swift bei uns auf AIDA Radio. 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
1: 22 Grad, warme andalusische Sonne und einen strahlenden blauen Himmel, den haben wir heute in Sevilla in Spanien.
2: Und hier erwartet euch ein echtes spanisches Lebensgefühl. Ich liebe ja ganz besonders die Orangenbäume hier, aber allgemein verzaubert die Stadt und lädt zum entspannten Bummeln und Tapas genießen ein.
1: Ja, Sevilla ist lebendig, temperamentvoll und voller Geschichte. Vom Flamenco-Rhythmus bis zur goldenen

0: Gerade noch gehört Kevin Little mit Turn Me On.
1: Ein Song, der sofort nach Sommer klingt, egal was draußen los ist.
0: Und von da aus machen wir weiter mit einem Song, dem wir jetzt seit dem letzten Jahr nicht mehr vorbeikommen, ehrlicherweise.
1: Ja, da war wirklich alles voll damit. Also Social Media bei mir, ich kam nicht dran vorbei, ja. Die Charts waren voll und auch Netflix, Außenfilm, K-Pop Demon Hunters. Das ist Golden hier bei uns auf AIDA Radio.

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8: AIDA Time. Es ist 8 Uhr.
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9: Guten Morgen euch. Seid ihr gut in den Tag gestartet?
10: Ralf aus Steinhagen ist das ganz sicher, denn er hat ja heute Morgen eine Verandakabine auf der Geburtstagsreise mit der Hermes Hausband und DJ Antoine gewonnen.
9: Und wir hören gleich nochmal rein und verraten euch dann noch, ob da vielleicht noch eine letzte Verandakabine auf euch wartet.
10: Erstmal nehmen wir euch mit in einen wunderschönen Mittwoch mit Michael Schulte und seinem Song 5 AM jetzt hier für euch auf AIDA Radio. 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
1: Eine weitere Verandakabine ist an den Mann gebracht. Ralf aus Steinhagen ist vermutlich gerade schon am Packen, denn er feiert zusammen mit der Hermes House Band und DJ Antoine an Bord der Geburtstagsreise auf AIDA Prima.
2: Wir hören nochmal rein. Sag mal, bei welcher der beiden Reisen wärst du denn, ich sag mal, am liebsten dabei? Hast du vielleicht einen Favoriten?
3: Also im Prinzip, meiner Frau und mir wäre das egal, weil wir lieben das Schiff ja sowieso, ne? Wir sind da gerne auf den Schiffen drauf.
2: Seid ihr schon mit AIDA Prima oder der Perla gefahren?
3: Ja, mit beiden schon.
2: Und gibt's da einen Favoriten, jetzt mal von den Bands abgesehen?
3: Die Prima.
2: Die Prima, das ist euer Favorit, okay.
1: Ja. Das kann ich gut verstehen, Ralf. Weißt du was, Ralf? Dann würde ich einfach mal sagen, pack die Koffer und du bist dabei. Hermes House Band und DJ Antoine auf AIDA Prima.
3: Super, klasse, ja.
2: Ja, ist es was für euch? Steht denn schon fest, du hast deine Frau erwähnt, nimmst du die dann mit?
3: Ja, natürlich.
2: Ja, dann würde ich sagen, jetzt noch schnell der Frau Bescheid geben. Die muss jetzt wahrscheinlich anrufen. Nächsten Montag geht's schon los. Nicht, dass das dann schon verplant ist nächste Woche.
3: Sie ist gerade im Einkaufen. Die Mann wird sich etwas voll drüber.
2: Ah, das ist doch schön. Da brauchst du gar nicht so viel einkaufen, ne? Weil nächste Woche seid ihr dann unterwegs.
3: Ja, muss ich ja gleich schreiben. Das hört sich klasse an. Wunderbar, da freuen wir uns sehr drauf.
1: Und eine Verandakabine ist tatsächlich noch frei. Ihr wollt dabei sein, ja, dann klickt euch rein auf aidaradio.de und feiert an Bord von AIDA Perla mit den No Angels.
2: Die Daumen sind gedrückt und wir bringen euch nicht nur an Bord, sondern haben für euch auch die beste Musik für mehr Gefühl. Hier auf AIDA Radio, eurem Urlaubsradio.
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4: Gleich gibt's Kekse hier zum Frühstück.
5: Guten Morgen, hast du welche mitgebracht?
4: Nee, das nicht, aber ich weiß, wo es super leckere und ganz besondere Kekse gibt, gebacken von Nonnen.
5: Schön, dass du das weißt, ja. Aber auf Kekse habe ich mich jetzt schon gefreut, aber ist vielleicht sogar besser, wenn du die nicht backst.
4: Das ist ein bisschen gemein von dir, aber du kannst auch mal welche mitbringen, fände ich auch schön. Spaß beiseite, es ist eine tatsächlich coole Sache in Spanien. In gut 10 Minuten gibt's da ein paar Infos mehr dazu, nach ganz viel Musik für euch.
5: Statt frischer Kekse jetzt also frischen Pop von Katy Perry gibt's auf die Ohren. Das ist hier nämlich mit Band-Aids für euch auf AIDA Radio. 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

0: rein in den Mittwoch und Sevilla ist ja sowieso eine sehr, sehr schöne Stadt, die einfach direkt nach Urlaub klingt.
1: Ja, total enge Gassen, irgendwo spielt ja immer Musik und abends dann noch dieses warme Licht.
0: Ach. Schön, einfach schön. Und jetzt hat Julius mir vorhin erzählt, es gibt da einen ziemlich besonderen Geheimtipp, der erstmal gar nicht so nach klassischem Städtetrip klingt, finde ich.
1: Ja, das stimmt tatsächlich so. Man klingelt nämlich einfach mal, müsst ihr euch vorstellen, an einer Klostertür.
0: Ja. Ding dong.
1: Und sagt mal, einmal Kekse bitte. Dann kauft ihr euch Kekse.
0: Das ist, ich finde das unglaublich lustig, aber es ist kein Witz. Hinter diesen Mauern leben Nonnen, die dann nach uraltem Rezept backen.
1: Ja, der Verkauf, der läuft tatsächlich komplett kontaktlos ab. Also da ist so ein kleiner Drehteller in der Wand.
0: Das heißt, du sagst, was du willst, legst das Geld rein und bekommst dann ein paar Sekunden, Minuten später eine Tüte mit frischem Gebäck zurück.
1: Ja, und ohne jemanden zu sehen, fast wie so ein kleines, geheimes Ritual direkt am Kloster.
0: Sehr cool, ja. Und das Rezept ist wahrscheinlich teilweise hunderte Jahre alt dann.
1: Ja, heißt, die Kekse, die schmecken wirklich noch so, wie man sie sich von früher vorstellt.
0: Das muss ich jetzt unbedingt mal ausprobieren. Mein nächster Trip geht vermutlich nach Sevilla. Ich finde es schön, immer wieder solche Orte auch zu entdecken.
1: Ja, weil es genau diese Geschichten sind, ja, die man dann mit nach Hause nimmt.
0: Und am Ende vielleicht sogar noch ein paar extra Kekse.

0: Das war Mark Ronson zusammen mit Miley Cyrus und Nothing Breaks Like a Heart.
1: Ach schön, aber auch ein Song, der einen nicht so ganz loslässt.
0: Ja, und jetzt würde ich sagen, drehen wir die Stimmung für diesen Mittwoch noch ein bisschen weiter auf, oder? Mhm,
1: ein bisschen mehr Fernweh, ein bisschen mehr Leichtigkeit, oder?
0: Und das machen wir mit Kygo, Khalid und Griffin mit Save My Love hier auf Weder Radio, eurem Urlaubsradio.

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0: 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Es ist 9 Uhr.
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2: Da neigt sich der Mittwochmorgen schon bald wieder dem Ende und wir nutzen die Zeit, um gleich mal in den Nachmittag zu schauen.
3: Ja, denn auch da wartet die beste Unterhaltung auf uns.
2: Thorsten Nuss und Steffi Enders übernehmen später und wir fragen in gut 10 Minuten mal nach, was uns denn dann da erwartet.
3: Vorher gibt's aber hier Musik, die unter die Haut geht, und zwar Selena Gomez mit Marshmallow. Und jetzt wollen wir aber erstmal starten mit Ray Dalton und Blood Running hier auf AIDA Radio, eurem Urlaubsradio. 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

0: Ihr hört Aida Radio und Prince, der macht sich schon mal zum Küssen bereit. Gleich wartet er hier auf uns mit Kiss. Und jetzt wollen wir aber erstmal reinhören, was uns denn heute Nachmittag ab 16 Uhr in der Aida Radio Primetime Show erwartet. Steffi Enders hat die Infos.
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2: Also ein spannender Nachmittag, auch heute wieder mit der Primetime Show. Und wie Sandra schon angesprochen hat, jetzt sind die Lippen gespitzt, der ist bereit. Hier ist für uns Prince mit Kiss auf AIDA Radio.

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1: Wusstet ihr's? Angeberwissen to go.
2: Wusstet ihr, dass viele im Urlaub erstmal schlechter schlafen?
3: Ja, das Gehirn ist ja sehr besonders und in einer neuen Umgebung, da ist es natürlich auch erstmal ein bisschen wachsam. Ja,
2: geht mir tatsächlich auch so. Also erste Nacht ist immer erstmal nennt sich der erste Nachteffekt. Ein Teil vom Gehirn bleibt nämlich einfach, ich würde mal sagen, im Standby-Modus.
3: Ja, aber man kann ein bisschen was dagegen machen. Da helfen zum Beispiel kleine Routinen einfach mitnehmen. Also zum Beispiel Musik hören wir zu Hause, wenn ihr abends euch nochmal Kopfhörer reintut, vorm Schlafen gehen, macht das auch im Urlaub. Oder das eigene Kopfkissen mitnehmen, kann es auch bringen. Ja. Das fühlt sich einfach vertrauter an, hilft dem Kopf und dem Hirn.
2: Ja, Kopfkissen finde ich auch eine sehr

0: tolle Idee, so oder so als Allergikerin bei mir ein Must. Oder einfach auch eine Nacht abwarten. Das klingt ein bisschen blöd, das hilft aber meistens dann schon und es wird schnell besser.
1: Ja, ist ja einfach so, der Kopf, der muss eben kurz

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9: Einen schönen Vormittag euch und wir verlosen weiter fröhlich Geburtstagsreisen hier zu 30 Jahre AIDA.
10: So lässt es sich doch in den Mittwoch starten und heute Morgen wurde schon wieder ausgelost. Und wir verraten euch in gut 10 Minuten, ob da jetzt vielleicht noch eine Verandakabine für euch frei ist.
9: Die Infos, um noch in den Lostopf für die Geburtstagsreise zu hüpfen, die verraten wir euch nach der besten Musik für Maggie.

0: großen Geburtstagsreisen.
1: Eine weitere Verandakabine ist an den Mann gebracht. Ralf aus Steinhagen ist vermutlich gerade schon am Packen, denn er feiert zusammen mit der Hermes House Band und DJ Antoine an Bord der Geburtstagsreise auf AIDA Prima.
2: Wir hören nochmal rein. Sag mal, bei welcher der beiden Reisen wärst du denn, ich sag mal, am liebsten dabei? Hast du vielleicht einen Favoriten?
3: Also im Prinzip, meiner Frau und mir wäre das egal, weil wir lieben das Schiff ja sowieso, ne? Wir sind da gerne auf den Schiffen drauf.
2: Seid ihr schon mit AIDA Prima oder der Perla gefahren?
3: Ja, mit beiden schon.
2: Und gibt's da einen Favoriten, jetzt mal von den Bands abgesehen?
3: Die Prima.
2: Das ist euer Favorit, okay.
1: Ja. Das kann ich gut verstehen, Ralf. Weißt du was, Ralf? Dann würde ich einfach mal sagen, pack die Koffer und du bist dabei. Hermes House Band und DJ Antoine auf AIDA Prima.
3: Super, klasse, ja.
2: Ja, ist es was für euch?

0: steht denn schon fest, du hast deine Frau erwähnt, nimmst du die dann mit?
1: Ja, natürlich.
0: Ja, dann würde ich sagen, jetzt noch schnell der Frau Bescheid geben, die muss jetzt wahrscheinlich anrufen. Nächsten Montag geht's schon los, nicht, dass das dann schon verplant ist nächste Woche.
1: Sie ist gerade noch einkaufen, jemand wird sich etwas freuen drüber.
0: Ah, das ist doch schön, da brauchst du gar nicht so viel einkaufen, ne? Weil nächste Woche seid ihr dann unterwegs.
1: Ja, muss ich ja gleich schreiben. Das hört sich klasse an. Wunderbar, da freuen wir uns sehr drauf.
2: Und eine Verandakabine ist tatsächlich noch frei. Ihr wollt dabei sein, ja, dann klickt euch rein auf aidaradio.de und feiert an Bord von Aida Perler mit den No Angels.
0: Die Daumen sind gedrückt und wir bringen euch nicht nur an Bord, sondern haben für euch auch die beste Musik für mehr Gefühl. Hier auf Aida Radio, eurem Urlaubsradio.
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0: Das waren die Imagine Dragons mit Whatever It Takes. Und was es hier jetzt braucht, ist ein frischer Schwung für den Mittwoch. Deswegen ist Dominik Schwanengel für uns da. Es geht weiter mit dem Abenteuerlandgang. Und Dominik, verrat uns mal, wohin geht's heute mit dir?
1: Einen schönen guten Morgen, ihr zwei. Ja, für uns geht es heute auf die Fidschi-Inseln. Und hier schauen wir uns die drittgrößte

0: Start der Inseln an. Wir reisen nach Lautoka, eine Stadt, die tatsächlich für richtig viel Zucker bekannt ist. Warum genau, das erzähle ich dann nach 10 im Abenteuerlandgang.
1: Das klingt doch super. Ja, herzlich willkommen zurück aus dem Urlaub, lieber Dominik. Und rein in den Abenteuerlandgang, würde ich sagen. Viel Spaß, ab 10 Uhr geht's los. Und jetzt haben wir für euch noch weiter die beste Musik für mehr Gefühl. Wir sagen tschüss, bis morgen.
2: Macht's gut.
1: Ahoi.
2: Ciao, ciao.
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0: 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Es ist 10 Uhr.
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5: Hallo zusammen, schön, dass ihr mit dabei seid. Wir erkunden heute für Jonas aus Berlin Lautoka auf den Fidschi-Inseln. Die ersten Fakten gibt es in knapp 6 Minuten. Jetzt erstmal Musik von Kamrat. Hier ist Hug Yourself.

Der Mittwoch mit AIDA Radio. Wir sind heute auf den Fidschis unterwegs und wir schauen uns heute Laukota an. Die Stadt, die liegt an der Nordküste von Viti Levu und ja, sie ist das Zentrum der Zuckerindustrie. Deshalb wird sie auch gerne Sugar City genannt. Von hier aus, da wird der auf Fidschi hergestellte Zucker in die ganze Welt verschickt. Aber hier gibt es natürlich auch traumhafte Palmstrände und eben auch ein türkisblaues Meer. Mit etwa 52.000 Einwohnern gehört Laukota zu der drittgrößten Stadt der Fidschi-Inseln. Und wir schauen sie uns heute genauer an, hier im Abenteuerlandgang auf AIDA Radio.

herzlich willkommen auf den Fidschi-Inseln. Ja, unsere heutige Destination hier im AIDA-Radio-Abenteuerlandgang. Das ist die sympathische Hafenstadt Lautoka. Und wenn ihr hier mit einem unserer Kursmundschiffe ankommt, dann gibt es zwei Möglichkeiten. Aufgrund der Größe des Hafens wird das Schiff in der Regel direkt am Kai anlegen. Ist das nicht möglich, dann ankert das Schiff vor der Küste und dann werdet ihr mit Tenderbooten an Land gebracht. Lautoka ist die Hafenstadt der kurzen Wege. Das Stadtzentrum, das ist nur wenige Gehminuten entfernt. Entlang der Vitogo Parade findet ihr ja diverse Einkaufsmöglichkeiten, Banken zum Geldwechseln und auch Restaurants. Und ja, dann steht ihr auch schon auf dem sensationellen, farbenfrohen großen Markt. Hier könnt ihr dem bunten Treiben zusehen, Souvenirs zu einem günstigen Preis kaufen und ja, köstliche lokale Fischgerichte und auch Fruchtsäfte probieren. Und gegen 22:45, da schauen wir uns dann mal den Botanischen Garten an. Hier in Lautoka, unserer heutigen Destination im Abenteuerlandgang auf AIDA Radio.

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2: Mit dem Dominik, hallo zusammen. Wir sind heute auf den Fidschi-Inseln unterwegs und schauen uns Lautoka etwas genauer an. Und in einer guten Viertelstunde geht's dann hier in den Botanischen Garten. Jetzt aber erstmal Musik von Hertz und Purple Disco Machine. Hier ist Wonderful Life.

Hola, ihr Lieben. Ja, ihr hört AIDA Radio Abenteuer Landgang. Ich bin Dominik und zusammen schauen wir uns heute Lautoka auf den Fidschis an. Und mitten in Lautoka, da wartet eine kleine grüne Oase, die Lautoka Botanical Gardens. Zwischen tropischen Blumen, hohen Palmen und exotischen Pflanzen, da fühlt sich selbst ein kurzer Spaziergang wie Urlaub an. Und dazu kommen dann Vogelstimmen und ja eben auch diese warme Pazifikluft. Entspannter wird's kaum, kann man so sagen. Der Eintritt in den Botanischen Garten, der ist übrigens frei. Und gegen 10 nach 11 schauen wir uns dann die Zuckerfabrik an. Hier in Lautoka auf den Fidschi-Inseln. Denn genau diese Stadt, die schauen wir uns heute genauer an. Hier im Abenteuerlandgang Wunschmittwoch auf AIDA Radio. 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

0: 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AIDA Time. Es ist 11 Uhr. 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
2: Jonas aus Berlin möchte gern mehr über Lautoka auf den Fidschi-Inseln erfahren. Gar kein Problem, das machen wir sehr gerne hier im Abenteuerlandgang. Wunschmittwoch und gleich geht es in die Zuckerfabrik, denn Lautoka ist ja auch bekanntlich die Sugar City. Warum? Das hört ihr in knapp 6 Minuten. Jetzt erstmal Musik von Alle Farben. Hier ist Baby.

AIDA Radio Abenteuerlandgang Wunschmittwoch. Wir schauen uns heute laut Toka die drittgrößte Stadt der Fidschi-Inseln an. Und von hier aus wird der berühmte Fidschi-Zucker in die ganze Welt geschickt. Kein Wunder also, dass wir hier auch eine riesige Zuckerfabrik finden. Sie ist das Wahrzeichen der Stadt und schon von Weitem, da seht ihr die Anlagen direkt am Wasser. Ein Symbol für laut Tokas Geschichte als Sugar City. Ja, und in knapp 6 Minuten gehen wir dann zusammen in den Churchill Park, hier im Abenteuerlandgang auf AIDA Radio. Ich bin Dominik und das hier, das ist Musik von Ed Sheeran. Hier ist Shivers.

AIDA Radio Abenteuerlandgang mit dem Dominik. Schön, dass ihr dabei seid. Wir sind heute in Lautoka auf den Fidschi-Inseln unterwegs. Und wenn ihr hier seid, dann schaut euch unbedingt den Churchill Park an. Er ist nämlich Treffpunkt für alle Sportbegeisterten hier. Rugby, Fußball oder große Veranstaltungen, all das findet hier statt. Und wenn das Stadion voll ist, dann erlebt ihr hier genau echte Fidschi-Stimmung. Mit Musik, Jubel und eben auch einer ganzen Menge Leidenschaft. Leidenschaft steckt übrigens auch im Essen hier und das schauen wir uns dann gegen 11:45 an, hier im Abenteuerlandgang auf AIDA Radio.

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6: Mit dem Dominik, hallo zusammen, und für Jonas aus Berlin schauen wir uns heute Lautoka auf den Fidschi-Inseln an. Gleich schauen wir mal ganz genau auf die Teller. In einer guten Viertelstunde jetzt erstmal Musik von Alex Warren. Hier ist Fever Dream.

Wenn ihr Lautoka wirklich erleben wollt, dann folgt einfach den Düften der Straßenküchen. Hallo zusammen, AIDA Radio ist hier mit dem Dominik. Ja, hier in Lautoka, da brutzeln Curries, gegrillter Fisch und würzige Snacks direkt am Straßenrand. Besonders beliebt sind Rotiflaten mit Curryfüllung. Schnell, günstig und eben auch unglaublich lecker. Auf den Märkten von Lautoka, da stapeln sich dann Papayas, Mangos, Ananas und Kokosnüsse in allen Farben. Vieles, ja, das kommt direkt von kleinen Farmen aus der Umgebung und besonders an heißen Tagen gehört dann auch noch ein frischer Kokosdrink einfach dazu. Lautoka, ja, das ist auch bekannt für seinen spannenden Mix aus fidschianischer und indischer Küche. Currygerichte mit Kokosmilch, scharf gewürzte Snacks und frisch gebackenes Roti gehören hier eben einfach zum Alltag. Lasst es euch schmecken hier in Lautoka, die Stadt auf den Fidschi-Inseln, die erkunden wir heute hier im Abenteuerlandgang auf AIDA Radio.

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0: 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Es ist 12 Uhr. 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
2: Hallo zusammen, schön, dass ihr mit dabei seid. Für Jonas aus Berlin erkunden wir heute Lautoka auf den Fidschi-Inseln und schauen uns hier in knapp sechs

AIDA Radio Abenteuerlandgang. Wir sind heute in Lautoka unterwegs. Das ist ja die drittgrößte Stadt der Fidschi-Inseln. Doch was macht die Stadt so besonders? Naja, es ist die entspannte Art der Menschen. Niemand, der scheint sich zu hetzen. Man nimmt sich Zeit für Gespräche und für ein freundliches Bula. Das hört man da übrigens fast an jeder Ecke. Und ja, dieses Lebensgefühl, das steckt einfach sofort an, kann ich euch sagen. Lasst euch auf jeden Fall mal selbst davon überzeugen bei eurem Besuch in Lautoka. Diese Stadt, die erkunden wir heute hier im Abenteuerlandgang Wunschmittwoch auf AIDA Radio.

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10: Hallo zusammen, ich bin Dominik und wir schauen uns heute zusammen Lautoka auf den Fidschi-Inseln an. Und ich kann euch sagen, hier wird wirklich gerne Rugby gespielt. Thema in einer guten Viertelstunde hier bei mir in der Sendung. Jetzt erstmal Musik von Ray. Hier ist Where is my husband?

AIDA Radio Abenteuerlandgang mit dem Dominik. Wir erkunden heute die schöne Hafenstadt Lautoka auf den Fidschi-Inseln. Der Ort, das kann ich euch sagen, der liebt und lebt Rugby. Der Sport, der ist hier fast wichtiger als Fernsehen. Und wenn hier ein Spiel stattfindet, dann fiebert jeder mit. Ja, und wenn mal kein Rugby-Spiel ist, dann kann es eben auch mal Fußball oder eine andere Veranstaltung sein. Gehört habt ihr es hier auf AIDA Radio. Und das hier, das ist Musik von Ed Sheeran. Hier ist Perfect. Schönen Mittwoch.

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0: AIDA Time. Es ist 13 Uhr. 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
2: Hallo zusammen, schön, dass ihr mit dabei seid bei unserer Entdeckungstour heute in Lautoka auf den Fidschi-Inseln. Wir erkunden diese schöne Hafenstadt für Jonas aus Berlin. Und gleich schauen wir nochmal ganz genau auf die Teller. Jetzt aber erstmal Musik von Dermot Kennedy hier auf AIDA Radio.
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AIDA Radio Abenteuerlandgang am Mittwoch. Ich bin Dominik und zusammen erkunden wir heute Lautoka. Das ist die drittgrößte Stadt der Fidschi-Inseln. Durch die Lage am Pazifik spielt hier Fisch in Lautoka natürlich eine ganz große Rolle. Viele Restaurants, die servieren fangfrischen Thunfisch oder eben auch traditionelle Gerichte mit Limette und Kokosmilch. Ich meine, es ist zwar einfach, dafür aber eben frisch und voller Geschmack. Lasst es euch schmecken bei eurem Besuch in Lautoka. Diese Stadt, die erkunden wir heute hier im Abenteuerlandgang Wunschmittwoch auf AIDA Radio. Schön, dass ihr mit dabei seid.

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10: Mit dem Dominik, hallo zusammen. Für euren Mittwochmittag habe ich jetzt Musik von Michael Schulte für euch. Hier ist 5 a.m.

AIDA Radio Abenteuerlandgang Wunschmittwoch. Wir haben heute Lautoka auf den Fidschi-Inseln erkundet. Ist ja die drittgrößte Stadt der Fidschis. Und ihr könnt gerne jetzt schon mal einen Vorschlag machen, wohin wir nächsten Mittwoch reisen sollen. Schickt euren Vorschlag per WhatsApp an die 0151 55 und dreimal die 19. Ich bin gespannt, wo es hingeht. 0151 55 und dreimal die 19. Und morgen, da reisen wir hier im Abenteuerlandgang nach Honfleur in Frankreich. Ich sage bis dahin, mein Name ist Dominik. Ciao.

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0: AIDA Time. Es ist 14 Uhr.
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7: Mit Arne Waag und wir starten direkt durch mit unserem Freund Nico Santos. Nico reist gerade nach Vietnam für die ZDF-Sendung Song Trip. Da versucht er in dem asiatischen Land traditionelle Musik zu machen. Ob ihm das gelingt, gibt's Mitte Juli im Fernsehen. Wir reisen jetzt schon mal mit Nico in diesen Nachmittag All Time High. Hier bei AIDA Radio, euer Urlaubsradio.
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Ganz lässig geht der Nachmittag los. Cool and the Gang hier bei AIDA Radio, euer Urlaubsradio. Ja, das Sommerwetter hat sich aus Europa wieder verzogen, nicht mehr so warm. Wir reisen also ganz cool weiter durch diesen Mittwochnachmittag mit Ava Max, Salt. Schönen Nachmittag mit AIDA Radio, euer Urlaubsradio.

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5: Während sich bei uns der frühe Sommer wieder ein bisschen abgekühlt hat, ist Ed Sheeran gerade im heißen Guatemala unterwegs. Da feiert er heute Abend bei 29 Grad im Schatten. Wir feiern jetzt schon mit ihm in diesem Mittwochnachmittag. Hier ist Sapphire, hier bei AIDA Radio, euer Urlaubsradio.
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Willkommen im Mittwochnachmittag. AIDA Radio ist hier, euer Urlaubsradio. Hattet ihr das auch gelesen? In der GQ hat sich Dua Lipa gerade als absolute Leseratte geoutet. Jede freie Minute liebt sie es zu lesen. Im Augenblick liest sie gerade ganz gebannt den Roman Normal People von Sally Rooney. Eine ganz besonders intensive Liebesgeschichte. Wir feiern jetzt mit ihr, mit Dua Lipa, durch diesen Mittwochnachmittag. Be the One. Hier ist AIDA Radio, euer Urlaubsradio.

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0: 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Es ist 15 Uhr. 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

Mit Billy Ocean machen wir einen Kurztrip in die Karibik. Caribbean Queen hier bei AIDA Radio, euer Urlaubsradio. Und jetzt feiern wir weiter wie am Strand von Mallorca oder Ibiza mit einem coolen Drink in der Hand. Unter uns der warme Sand und als DJ kein geringerer als Kygo. Läuft doch mit dem Mittwoch, oder? Save My Love jetzt hier bei AIDA Radio, euer Urlaubsradio.

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5: Mit Arne Wag und jetzt unter dem Motto, nimm dich doch auch mal wieder selbst in den Arm. Niemand muss sich klein machen lassen. Hug yourself. Unser Freund Kamrad feiert mit uns durch den Mittwochnachmittag. Hier ist AIDA Radio, euer Urlaubsradio.

0: Wir feiern zusammen mit den Patch Up Boys durch den Mittwochnachmittag. AIDA Radio ist hier, euer Urlaubsradio. Und gleich feiern wir weiter mit Steffi und Thorsten und der AIDA Radio Primetime Show. Na, was liegt heute bei euch an?
1: Wir kümmern uns heute Nachmittag unter anderem um Lenny Kravitz.

0: Er wird nämlich ab heute zum Bond-Bösewicht. Was da genau los ist, hört ihr am Nachmittag. Unser Reisewetter führt uns heute nach Sevilla in Spanien. Und im Primetime-Show-Talk ab 18 Uhr hat Thorsten heute wieder den Reisefotograf Peter Gebhardt zu Gast, der mit seinem Bulli von Istanbul zum Nordkap gereist ist. Und warum von Istanbul aus, das verrät er heute ab 18 Uhr.
1: Viel Spaß gleich ab 4. Ich sag tschüss, macht euch noch einen hübschen Mittwoch. Bis morgen. Tschüss oder heu, sagt Arne Wag.

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5: 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Es ist 16 Uhr. 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
7: Und ich habe gleich was für alle James Bond Fans. Während wir ja immer noch warten müssen, wann der nächste Bond ins Kino kommt und vor allem wer ihn spielt, gibt es beim James Bond Computerspiel jetzt einen neuen Bösewicht. Und das ist ein absoluter Megastar, den wir ja gleich auch singen hören. In ein paar Minuten verrate ich euch mehr dazu. Aber vorher gibt's Musik für mehr Gefühl von Alex Warren. Wir starten mit ihm und dem Fever Dream.

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1: Also wir haben ja aktuell schon super Sonnenschein und zum Teil heiße Temperaturen, aber bei aktuell blauem Himmel 35 Grad. Puh, da ist wirklich Durchschnaufen angesagt in Sevilla, der Hauptstadt Andalusiens. Wahrzeichen dieser herrlichen Stadt ist der beeindruckende Plaza de España. Genießt einen der schönsten Plätze Spaniens mit seinen Brücken, Kanälen und prachtvollen Gebäuden. Danach lohnt sich ein Spaziergang zur berühmten Kathedrale von Sevilla mit ihrem berühmten Glockenturm. Sie ist eine der größten Kirchen der Welt. Und dann empfehle ich euch noch unbedingt einen Ausflug ins Viertel Santa Cruz. Enge Gassen, kleine Innenhöfe und Tapas-Bars sorgen hier für echtes andalusisches Lebensgefühl. Ja, wir kommen jetzt von unserer kleinen Spanienreise wieder zurück und hören hier auf AIDA Radio Musik für mehr Gefühl von einer Band, die auch noch Reise heißt, nämlich Journey. Hier ist Don't Stop.

Das war erfrischende Musik für mehr Gefühl bei diesen Temperaturen. Genau richtig. Waterfall haben wir gehört von Michael Schulte und Rehab hier in der Primetime Show. Jetzt rockt der Nachmittag, denn wir hören Musik von einem Künstler, der jetzt zum James Bond Bösewicht wird. Nachdem wir ja wirklich auf die Rückkehr von James Bond schon lange warten und auch wohl noch eine Weile warten müssen und immer noch nicht weiß, wer den Geheimagenten in Zukunft spielen wird, ja, gibt es jetzt das 007 Computerspiel mit einem echten Rockstar, eben als Fiesling. Im Action-Game First Light spielt Lenny Kravitz einen finsteren Waffenhändler, der über ein Schwarzmarktnetzwerk namens Aleph herrscht. Und er ist mehr als fies in dieser Rolle. Dafür füttert Lenny Kravitz auch schon mal seine Gegner an Krokodile. Also ein bisschen friedlicher ist die Rolle eines weiteren Popstars in diesem neuen Game. Lana Del Rey singt den Titelsong, ein Bond-Song, allerdings nur für Gamer. Wir hören jetzt aber den neuen James Bond Bösewicht. Hier ist Lenny Kravitz und Fly Away.

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3: An einem herrlich sommerlich sonnigen Mittwochnachmittag. Trotzdem hoffe ich, dass ihr nicht zu arg schwitzen müsst und der Feierabend nicht mehr weit ist. Ich bin Steffi Enders und darf euch begleiten. Und wie sich das gehört, begrüßen euch jetzt auch Martin Solveig und Dragonette anständig mit Hello.

0: Musik für mehr Gefühl vom großartigen Sting. Englishman in New York haben wir gehört. Und hier in der Primetime Show geht es jetzt heute nicht mehr nach New York, aber dafür ab 18 Uhr von Istanbul ans Nordkap. Nämlich mit Thorsten und seinem Gast der Woche.
1: Peter Gebhardt ist zu Gast, Reisefotograf und eines seiner Abenteuer von Istanbul zum Nordkap. Warum von Istanbul, Peter?
2: War schon ein bisschen Konzeption dahinter. Ich dachte mir, okay, Istanbul ist die einzige Stadt, die wirklich auf zwei Erdteilen liegt, also Asien und Europa. Und es ist die größte Stadt Europas auch, also praktisch von der größten Stadt Europas ins absolute Nichts, wo niemand mehr ist, oben am Nordkap, ja. Also das war der Spannungsbogen.
1: Darüber sprechen wir später ausführlich zwischen 18 und 19 Uhr. Ich kann euch so viel schon mal verraten, es ist mega spannend.

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3: 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Es ist 17 Uhr. 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
4: Und bei mir erfahrt ihr gleich, wer mal wieder eine Verandakabine für zwei auf AIDA Prima gewonnen hat. Denn auf AIDA Prima und AIDA Perla finden ja die Geburtstagsreisen zum 30. von AIDA statt mit großartiger Starbesetzung. Ja, und ihr könnt immer noch mitmachen und gewinnen. Wer heute gewonnen hat und mehr, erfahrt ihr gleich in ein paar Minuten hier bei mir. Und Musik für mehr Gefühl habe ich natürlich auch für euch. Es geht Richtung Mittwochabend mit Taylor Swift jetzt und Opalite.

0: waren You Not Us und Dennis Lloyd mit Diamonds. Diamanten gibt's zwar jetzt nicht bei uns in der Primetime Show, aber dafür andere sensationelle Geburtstagsgeschenke.
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0: Und zwar auf AIDA Prima ab dem 1. Juni, also in wenigen Tagen geht's da schon los, und auf AIDA Perla am 6. Juni. Auf AIDA Prima sind die Hermes Houseband und DJ Antoine und werden für euch für Stimmung sorgen. 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Ihr könnt euch sogar eine Reise aussuchen. Ja, und heute Morgen haben Sandra und Julius einen der vielen Teilnehmerinnen und Teilnehmer angerufen. Und zwar Ralf.
2: Sag mal, bei welcher der beiden Reisen wärst du denn, ich sag mal, am liebsten dabei? Hast du vielleicht einen Favoriten?
3: Also im Prinzip, meiner Frau und mir wäre das egal, weil wir lieben das Schiff ja sowieso, ne? Wir sind ja gerne auf den Schiffen drauf.
2: Seid ihr schon mit AIDA Prima oder AIDA Perla gefahren?
3: Ja, mit beiden schon.
2: Und gibt's da einen Favoriten, jetzt mal von den Bands abgesehen?
3: Die Prima.
2: Die Prima, das ist euer Favorit, okay.
4: Ja. Das kann ich gut verstehen, Ralf. Weißt du was, Ralf? Dann würde ich einfach mal sagen, pack die Koffer und du bist dabei. Hermes Houseband und DJ Antoine auf AIDA Prima.
3: Super, klasse, ja.
2: Ja, ist es was für euch? Steht denn schon fest, du hast deine Frau erwähnt, nimmst du die dann mit?
3: Ja, natürlich.
2: Ja, dann würde ich sagen, jetzt noch schnell der Frau Bescheid geben. Die muss jetzt wahrscheinlich anrufen. Nächsten Montag geht's schon los. Nicht, dass das dann schon verplant ist nächste Woche.
3: Die ist gerade im Einkaufen. Die Mann wird sich etwas freuen drüber.
2: Ah, das ist doch schön. Da brauchst du gar nicht so viel einkaufen, ne? Weil nächste Woche seid ihr dann unterwegs.
3: Ja, muss ich ja gleich schreiben. Das hört sich klasse an. Wunderbar, da freuen wir uns sehr drauf.
0: Ja, das glaube ich. Ralf und seine Frau stechen also am 1. Juli mit der AIDA Prima in See. Und wie gesagt, es gibt eine weitere Geburtstagsreise, die ihr noch gewinnen könnt mit den No Angels ab dem 6. Juni, ebenfalls ab Hamburg. Und ja, bei beiden Geburtstagsreisen seid ihr dann sozusagen an Bord, live dabei bei der majestätischen Schiffsparade zum Geburtstag von AIDA. 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Allein das ein Gänsehaut-Moment. Ja, und von den sensationellen Bands an Bord wollen wir gar nicht reden. Also,

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2: Jetzt bin ich wieder gespannt. Ihr könnt uns ja immer eure Fragen, die euch interessieren, rund ums Thema Schiff und Meer zusenden. Per WhatsApp oder Signal an die 0151 55 und dreimal die 19. Und Antwort bekommt ihr davon von unseren AIDA-Kapitänen. Heute zum Beispiel von Marc Dominik Tido. Er hat die Antwort auf die Frage, wie orientiert sich eigentlich der Kapitän, falls mal die Technik ausfällt?
3: Die Designphilosophie sieht heutzutage so aus, dass wir also vielschichtige Redundanz installiert haben an Bord unserer Schiffe und somit auch einzelne Störungsereignisse uns gar nicht groß in Verlegenheit brächten, weil wir entsprechend auch auf andere Technologien zurückgreifen können. Also wenn vielleicht auch mal die Situation so wäre, dass das GPS-System als Ganzes nicht zur Verfügung stünde, dann wäre es immer noch so, dass wir eben auch andere Navigationssysteme, andere Satellitennavigationssysteme nutzen können oder in letzter Konsequenz aber eben auch ganz konventionell noch weiter navigieren können in Küstennähe, natürlich dann mit den Radargeräten beziehungsweise ja ganz old-fashioned terrestrisch.
2: Also der Kapitän hat's halt im Griff. Dankeschön für diese Antwort, AIDA-Kapitän Marc Dominik Tido. Und wie gesagt, falls euch auch noch eine Frage unter den Nägeln brennt zum Thema Meer und Schifffahrt, schickt sie uns gerne an die 0151 55 und dreimal die 19.

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4: Und wir feiern immer weiter. 30 Jahre AIDA mit Geburtstagsgeschenken, die ihr bekommt. Ihr könnt aktuell zwei sensationelle Geburtstagsreisen gewinnen. 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Ja, und AIDA Prima ist nicht nur jetzt zum Geburtstag in besonderer Mission unterwegs, sondern direkt anschließend sozusagen ab dem 8. Juni auf der Festival Cruise. Viele große Stars werden wieder on stage sein. Eine davon hören wir jetzt. Hier ist Loy in der Primetime Show mit Red Eyes. Und ich bin Steffi Enders. Habt einen schönen Start in den frühen Mittwochabend.

0: Ja, er kann's halt. Der Elton John, er hat sich ja jetzt doch für einige Songs junge Künstlerinnen an die Seite geholt. Das war ja zum Beispiel mit Britney Spears in der Primetime Show. Hold Me Closer in der Primetime Show am ganz frühen Mittwochabend. Da geht es um 18 Uhr wieder weiter mit dem Primetime Show Talk. Der Kollege Thorsten Joost hat heute wieder den Reisefotograf Peter Gebhardt zu Gast, der mit seinem Bulli von Istanbul zum Nordkap gereist ist. Und warum ausgerechnet von Istanbul aus? Das hört ihr in der kommenden Stunde. Und morgen früh ab 6 begrüßen euch wieder Sandra und Julius im neuen Tag.
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0: Ja, und ihr könnt ja euch immer noch reinklicken und mitmachen auf unserer Homepage aidaradio.de. Ich drücke euch die Daumen und wünsche euch jetzt noch einen schönen Mittwochabend. Ich bin Steffi Enders und sage Tschüss bis morgen Nachmittag.

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4: 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Es ist 18 Uhr.
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6: Ich freue mich sehr, dass ihr mit dabei seid, auch heute am Mittwoch. Und ich freue mich sehr auf meinen Gast der Woche. Das ist Peter Gebhardt, ein Reisefotograf, der mit seinem Bulli Erwin unterwegs ist. Und der hat eine sensationelle Reise gemacht von Istanbul zum Nordkap. Warum ausgerechnet von Istanbul aus? Das verrät uns Peter gleich.
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0: Schönen Feierabend, hier ist AIDA Radio und ich freue mich, dass ihr mit dabei seid. Wir sprechen in dieser Woche mit Peter Gebhardt, der einen Bulli namens Erwin hat und mit diesem Bulli geht er auf Reisen. Darüber berichtet er dann auf seiner Homepage und in vielen Magazinen. Und eine Reise führte ihn von Istanbul zum Nordkap. Warum Peter von Istanbul aus? Ich meine, ihr hättet ja auch in Deutschland starten können.
1: Es war schon ein bisschen Konzeption dahinter. Ich dachte mir, okay, Istanbul ist die einzige Stadt, die wirklich auf zwei Erdteilen liegt, also Asien und Europa. Mhm. Und es ist die größte Stadt Europas auch, also praktisch von der größten Stadt Europas ins absolute Nichts, wo niemand mehr ist, oben am Nordkap, ja. Also das war der Spannungsbogen und dann fand ich natürlich den Balkan, den kannte ich bis dato halt auch überhaupt nicht, da habe ich mich auch sehr drauf gefreut, also diese ganzen Länder, Albanien dann und Montenegro, Bosnien, Kroatien, landschaftlich großartig, aber was vor allem faszinierend war, war immer diese unfassbare Gastfreundschaft, also das hat einen Moment auch gerade Albanien umgehauen.
0: Was er unter anderem in Albanien erlebt hat, das verrät uns Peter später.

0: Primetime Show, der Talk, diese Woche mit Peter Gebhardt. Er ist Reisefotograf und vorhin hat uns er schon von seinem Trip erzählt mit seinem Bulli Erwin von Istanbul zum Nordkap. Da bist du durch viele Länder durch, Peter. Es gibt da auch ein Land, bei dem du sagst, da musst du auch mal privat hin, mit Familie, ha?
1: Ja, da gibt es viele Stellen, aber ich weiß nicht, mit Familie, weil die Interessen irgendwann auch so auseinandergehen, das sehe ich. Also Kinder sind ja 17 und 19, wobei ich war mit denen letztes Jahr in New York, also nur mit den Kids, war toll, weil ich habe Freunde in Brooklyn und da wieder hinzukommen, wo ich quasi mein halbes Leben verbracht habe, war schon cool nach so vielen Jahren auch. Aber ich finde es an vielen, ich finde Europa so wahnsinnig toll und gerade auch die Küsten, nur die Küsten sind super und an der Côte d'Azur zum Beispiel fand ich es auch toll. Also eher die italienische Seite, ja, wunderbar, Hinterland Ligurien.

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2: Und ich bin Thorsten Joost. Hallo und schönen Nachmittag auch heute am Mittwoch. Mein Gast der Woche, Peter Gebhardt. Und der nimmt uns in diese Woche mit auf ganz besondere Trips, die er zusammen mit seinem Oldtimer-Bulli Erwin macht. Er ist der Reisefotograf und über ein sehr emotional beeindruckendes Erlebnis in Albanien sprechen wir gleich.
3: Wer?

0: Das ist AIDA Radio. Heute am Mittwoch. Primetime Show der Talk. Was für ein Abenteuer, sage ich euch. Rein in den Bulli, ab nach Istanbul, die Stadt entdecken und dann Richtung Nordkap losdüsen. Genau das hat mein Gast der Woche gemacht, Peter Gebhardt. Er ist Reisefotograf und macht diese Abenteuer mit seinem Bulli Erwin. Auf so einem Trip hat er natürlich jede Menge erlebt. Ein sehr emotional beeindruckendes Erlebnis hatte er in Albanien.
1: In Nordalbanien eine ziemlich wilde Strecke durchs Kelment gefahren, das ist an der montenegrinischen Grenze, und irgendwann hört dann der Asphalt auf, und wir hatten oben auf dem Pass über so einen Geschäftsmann in Skoda an so ein Gästehaus angemietet, aber irgendwann ging es gar nicht mehr weiter, weil da oben noch Schnee war, ja, und wir mussten irgendwie umdisponieren, waren da im Schlamm, im Schneeschlamm mit dem Bulli, und dachte, oh, und es wird auch ganz schnell da unten ja dunkel. Dann sind wir zum nächsten Bauernhof und haben gesagt, passt auf, wir könnten vielleicht bei euch übernachten, weil man ja drei Leute warten, also mein Assistent, damals, oder Philipp und noch ein Dolmetscher, und die haben dann extra für uns ein Zimmer freigeräumt, die Bauern, das, und dann haben die aufgefahren, also an Speisen, ich erzähle selber Fotos, das war unglaublich, also die sind ja nicht mega reich gewesen, nein, im Gegenteil, ja, aber für die Gäste das Beste, es war so super lecker, wir saßen, das Problem war nur, natürlich mussten wir erstmal einen Raki trinken und nicht nur einen, noch einen, noch einen, noch einen, ja, und dann erst ging es ans Essen. Das Einzige, was so ein bisschen irritierend war, war halt der Bauer, der Nosch und sein Sohn, die saßen da mit uns an der Tafel, und seine Frau und die Mädels waren nur am Rotieren. Also es war schon sehr patriarchalisch, ja. Aber da konnten wir ja auch nichts machen. Aber abends dann plötzlich sprach mich die jüngste Tochter, die Josefina, an, plötzlich auf Deutsch und sagte, ob wir miteinander reden können. Wieso mit Deutsch? Ja, nee, also die hat sich das selber beigebracht. Da habe ich am nächsten Tag mit ihr ein Interview gemacht und hat sich herausgestellt, dieses Mädel mit damals 16 Jahren hat sich nur durch deutsche Fernsehserien, durchs Klicken durch verschiedene Kanäle selber Deutsch gemacht. Sie hat nie einen Lehrer gehabt. Und die hat es gut gesprochen. Es war so berührend. Und da habe ich gesagt, wie bist du denn darauf gekommen? Ja, Gott hat mir gehilft.
0: Ja, wie schön, was man auf so einem Trip nicht alles erlebt, oder? Das Schöne ist, es gibt noch viele weitere Stories, über die wir sprechen. 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
6: 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AIDA Time. Es ist 19 Uhr.

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1: AIDA Time, es ist 20 Uhr.

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4: AIDA Time. Es ist 21 Uhr.

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6: AIDA Time. Es ist 23 Uhr.

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2: AIDA Time. Es ist 1 Uhr.

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2: AIDA Time. Es ist 2 Uhr.